0: Und das wird wahrscheinlich auch nicht.
1: Nee, schon.
0: One, five, three, this way, 10-7.
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